Sicher für mich? Okay. Jetzt weiß ich nicht mehr, wo ich bin. Dankeschön. Guck mal, ich dachte, eine Flasche auf der Bühne reicht. Jetzt kommt noch eine dazu. Dankeschön. Vielen Dank. 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